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1: Und heute Abend werde ich Sie bitten, der Abraham Laborel am Bass, der Paul Jackson Jr. an der Gitarre, der Vinnie Goliuta am Drum und der Tom Brooks willkommen zu heißen.